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5: Plätzeweise ist aktuell nach Nivel, die Sonne wird aber dafür sorgen, dass die sich nach am Laufe der Woche verzieht oder ablässt. 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
1: Meteo von den nächsten D-Stern an der von Haut. 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
0: An enger Entfernung von unseren Strassen, Badge auf der Fuhrbahn auf der A1, die ist mittlerweile fort, du rollt also alles nies. 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
1: Den Tag von heute startet dann relativ dreif, mit 9 bis 12 Grad. 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
0: 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Die Rätspur ist dann am Ende am Tunnel gesperrt. 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Und dann haben wir Pneu auf der A3 auch allein in Richtung Stadt. 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
4: Meteo, dann relativ freundlich, die Nivel misst sich von 17 bis 20 Grad und werden uns am Lauf von diesem nun mittig. Für den Start an den Weekend ist es dann noch freundlich, 18 bis 21 Grad, im Mix aus Sonnenwolken und am Samstag nach Sonden, zwischen 7 und 8 Sonnenstunden. 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
2: Eine ganze Reihe Probleme am Moment dabei aus dem Minarum mit dem Accident auf der A1 Richtung Gasbrüsch am Tunnel Hohwald. 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Die Überholspur ist blockiert 5 Kilometer Staudo am Moment auf der A1 Richtung Gasbrüsch am Tunnel Hohwald. 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Du hast die Rietspur am Rondpoint blockiert. 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
1: Und dann wird noch mit relativ freundlichem Wetter geht es Richtung Weekend. Nun Nivel von der Moje, nun in der Zwischenzeit eine Sonnenwolkenmischung am Himmel. 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
1: 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Mit einer agreablen Sonnenwolke Mischung ganz ohne Regen an 20 Grad maximal bewegen wir uns Richtung Weekend. Ein Weekend, den teilweise genauso freundlich geht, auch nur am Samstag wird die Sonne nämlich dominieren. Zwischen diesen paar Wolken dabei bis zu 22 Grad des Sonnen. Kriegen wir dann aber mit, Hülux, noch ein bisschen Regen. Trotz weiterhin sonnigen Passagen, die Mänden an Dünsten sollen aber nicht so schön wie Haut gehen.
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1: Aufgepasst, wir haben den Accident zu Strassen an der Erler Straße auf der Höhe von der Hausnummer 147. 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
1: Andere nach Meteo, mit einer ganz agreabler Meteo geht es Richtung Weekend. 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
1: Guten Abend, Jasmin Botzenweg, seid aus.
2: Guten Abend, mein Name ist Auto und fahre auf der A4 Richtung Hollerisch, an der Brötter für die A1 Richtung Dreier. Brötter bleibt teils blockiert, also du am besten ein aufpassen. Wenn man noch einen Accident auf der N1 zu mehr wird, auf der Hälfte von der Koppel, du kannst zu Auto durch den Park und noch du als ein Spiel blockiert. 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
3: 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Heute Abend maximal noch mehr den Abend zwischen 16 und 18 Grad Temperaturen.
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